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0: Also das war nun das recht so beliebte Chattanooga Choo Choo, was wir dort eben auf der Rückseite gesungen haben. Und ich glaube, den meisten unserer Hörer und reizenden Hörerinnen schon bekannt aus dem Tonfilm Adoptiertes Glück mit Sonja Henie. Aber weißt du, Bulli, was ich nicht glaube?
1: Ja?
0: Ich glaube, man hat uns gar nicht verstanden.
1: Ja, Peter, was hältst du davon, wenn wir einen deutschen Text dazu bringen?
0: Du meinst eine Übersetzung von Chattanooga Choo Choo ins Deutsche?
1: Nein, nicht direkt Übersetzung. Etwas auf die heutige Zeit abgestimmt.
0: Ach, ich weiß schon, was du meinst. Du möchtest eine Parodie machen.
1: Ja, wollen wir mal versuchen?
0: Das ist ja eine wunderbare Idee. Bitte, Horst.
1: Seien Sie mein Herr, für diese Sucht nach Götzenbruder.
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2: Achtung Berlin, die Funkstunde, wenn die Tage von Sportnachrichten. Beginnen Sie jetzt die genaue Zeit der Sternwarte an, bitte. Vergleichen Sie. Es ist jetzt 9:05 und 30 Sekunden. Wir geben die volle Minute.

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1: Der erste Teil unserer Sendung Hoher Funk für Alt und Jung ist beendet. Sie hörten das Grundorchester und den Chor des Kreisbündner Breslau in Leitung Ernst Rudolf Schütz. Die Kapelle Willi Steiner, Inge Festen, Sopran, Oskar Röhling, Tenor und Walter Lindemann, Fagott. Nach dem Nachrichtendienst setzen wir unsere Sendung fort.

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